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Sag mal, Leute, sind wir auf dem vollschwulen Hip-Hop-Battle oder habt ihr euch durch die Castingshows im deutschen Fernsehen das Gehirn weggeblasen? 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

Nehmen Sie sich einen Hocker oder einen ungepolsterten Stuhl. Schaffen Sie sich so viel Platz, dass Sie Ihre Arme ungehindert nach vorn und nach der Seite bewegen können. Setzen Sie sich auf das erste Drittel des Hockers, so dass Ihre Oberschenkel die Sitzfläche nicht berühren. Stellen Sie Ihre Füße auf dem Boden auf und beide Arme nach oben, ganz weit nach oben und beide Arme nach oben, ganz weit nach oben und beide Arme nach oben, ganz weit nach oben und beide Arme nach oben, ganz weit nach oben.

richten Sie sich auf, beugen Sie Ihr rechtes Bein, ziehen Sie es ganz an sich heran. Gleichzeitig schwingen Sie dabei die Arme. Und schwingen Sie. Und beide Arme nach

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0: wie ist Ihre Stimmung?
1: Also gerade voll gut, bei Gott sogar. Aber ich halt gerade Keller Pieris. Also ich voll gut.
0: Ja.
1: Aber Deutschland, ja, ne? Gibt ein paar Leute, die einfach ein bisschen verbittert sind, die jetzt gerade nicht Keller Pieris hören. Schade für sie.

Moin Mädels, moin Jungs. Alter, ist das eine unchristliche Uhrzeit oder was? Wir haben es noch nicht mal 8 Uhr. Hier ist der Cloud 7 für euch. Die Kellerkirche ist am Start, 2 Stunden heute Morgen. Ja, hat natürlich auch einen Anlass. Unser Junge hat heute mal wieder frei, und zwar bis zum Ende der Woche. Es geht gleich nach Köln und ich dachte, ich lege vorher noch eine kleine Session ein. Ja, an alle, die schon wach sind, Grüße gehen raus. Ihr habt es schon schön warm draußen, glaube ich, an alle, die schon unterwegs sind. Wir machen jetzt 2 Stunden. Erstmal, ja, wach werden, würde ich sagen, mit euren Wünschen und Grüßen, euren Sommerhits. Schreibt mir gern was rein in unsere Wunsch- und Grußbox. Schreibt in unseren Chat, unseren Telegram-Chat oder im Videochat auf video.technobasefm bei Twitch. Sind schon ein paar am Start, ne? Ich wink mal rein. Hallöchen. Und dann machen wir uns jetzt erstmal einen entspannten Morgen zusammen, würde ich sagen. Leute, seid ihr animiert? Ich schon. Let's go!

0: So, ihr Lieben, die ersten Schweinchen sind schon wach, da geht aber auf jeden Fall noch was. DJ Energy, Peace to the World, Cuba and Tribune Remix, so ein geiler Track. Leute, guten Morgen!
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So, der David aus Essen war der Erste um 8 Uhr. Ja. Schreibt, guten Morgen Cloud7, hat sich relativ kurz gehalten. Ja, keine Wunder, ist ja auch noch früh, ne?

Raise the Gun, Dancefloor Kings und der No Yes Man, aka Nick Unique am Start. Der Micha 48 aus Barsbeck, Kieler Bucht, schreibt allerbesten guten Morgen. Vielen Dank schon mal, sehr gerne, mein Lieber. Der Ronny 37 aus Geldern schreibt Moin Moin, mein Bester, und allen einen schönen Mittwoch, den wünsche ich dir auch. So langsam werden sie wach hier. Richtig so.

So ihr Lieben, weiter geht's. Der Sven 39 aus Eichsfeld ist da, schreibt traumhaftes Wetter und dann noch Kellerkim ist am Morgen, so kann der Tag starten. Ich bin wunschlos glücklich. Das freut mich, mein Lieber. Der Dominik aus Celle schreibt guten Morgen, ich wünsche allen einen schönen sonnigen Tag. Kannst du was von Bass Hunter spielen? Besonderen Gruß geht an Matze. Ja, machen wir natürlich Klassiker schlechthin. Dota für dich. Grüße gehen nach Celle. So, und wenn auch ihr Wünsche oder Grüße habt, schreibt gerne was rein. Wunsch und Grußbox auf www.technobase.fm oder über unsere App. Oder kommt einfach rein in unseren Twitch-Stream bzw. Telegram-Stream. Stream, Chat. War schon mal einfacher, ne?

0: Macht's, ihr Lieben. Wir machen mal weiter hier mit dem Mike. Mit dem Mike aus München. 34 Jahre jung, der schreibt Servus und Grüße aus dem LKW. Du geiles Stück DNA. Nach einer langen Pause wieder dabei. Reiß die Hütte ab. Und danke für deine Zeit und dein Engagement. Grüße an dich, alle LKW-Fahrer und Hörer. We are one. Ja, Grüße gehen zurück. Schön, dass du wieder da bist.
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Alles klar, der Benjamin, 44 Jahre, aus Joldelund, wo auch immer das liegen mag. Bin auf dem Weg nach Hamburg, schreibt er, wünsche mir Tricky Tricky. Ja, läuft schon für dich. Megastyles Remix am Start. Vincent aus Dresden schreibt, guten Morgen. 8 Uhr ist doch eine geile Zeit für eine DJ-Show. Da macht die Arbeit gleich doppelt Spaß. Grüße und we are one. Den Firestarter habe ich leider nicht vom Dancecore-Nerd, mein Lieber. Aber noch ist Zeit. Kannst gern noch einen Wunsch reinhauen. Tricky, tricky, tricky.

0: So, alles klar. Weiter geht's hier mit dem Andreas aus Alsdorf. Natürlich, der schreibt, guten Morgen, Dennis, hat da jemand Urlaub? Ja, scheinbar, ne? Oder ich mache das jetzt doch beruflich. Eins von beiden wird sein. Schön, dich heute Morgen zu hören. Komm, eine Runde Leon Mascher und Michael Wendler mit der Nina. Ja, machen wir auf jeden Fall. Geiler Song. Erstmal Ain't Nobody.
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Weiter geht's mit unserer Babsi aus Remscheid, die schreibt: Guten Morgen, schön Link. Oh, Hallöchen, ich grüße alle aus Remscheid. Willkommen den Andi, nämlich zum Beispiel den blöden Olli, mein Kind, was ich sehr liebe, die geilste Frau auf Erden, die Carmen, den faulen Stefan, Project Inside. Mein Musikwunsch wäre: Guten Morgen Sonnenschein oder wie das Lied heißt, ich hab's glaube ich nicht. Oder der kleine grüne Kaktus, Alter. Liebe Babsi, wir starten etwas ruhiger in den Morgen hier. Darum für dich auch was zum Wachwerden. Falls du die Nacht schon durchgemacht hast,

Ah, da wird man wach, ne? Leute, ihr wisst Bescheid. Wunsch und Grußbox schon wieder pickelpacke voll. Hier komme ich schon wieder nicht hinterher. Ihr seid doch krank.

0: So, alles klar, wir machen weiter mit dem Patrick aus Wehlen. Der schreibt Grüße aus dem sonnigen Münsterland. Bin bei der Arbeit, danke fürs Ablesen der Playlist. Könntest du vielleicht Scooter mit Nessaya spielen? Grüße an alle und genieß die Sonne. Machen wir gleich für dich, mein Lieber. Der Tobi aus den Alpen, 47 Jahre jung, schreibt Guten Morgen. Danke, dass du uns von der Playlist ablöst. Wäre cool, wenn du was von Charlie Nolois und Mental Theo, a.k.a. Starsplash natürlich, spielen könntest. Grüße an dich, ans TV-Team und alle Listener. Gibt's jetzt für dich Can You Kick It? Sehr geile Nummer zum Wachwerden hier. Und danach Nessaya. So, Achtung.
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0: Ja, den Rest kennt ihr, ne?

so, alles klar. Wir machen weiter. Der Dirk aus Dirk aus Cottbus. 39 Jahre jung, schreibt wunderschön. Guten Morgen, Claudi, ihr alter Radbolzen. Ja. Ja. Sehr schön, dass du am Start bist. Auf geht's, lass schleifen. Ich grüße dich und alle Listener. We are one. Die gehen natürlich zurück. Der Tobias aus Brandenburg. Der schreibt, guten Morgen, Cloud 7, schön, dich mal wieder zu hören. Könntest du etwas vom Bibi Bong spielen? Grüße aus Brandenburg. Wohl nicht um die Uhrzeit, mein Lieber. Kannst du ja wohl denken. Das ist so Luna-Programm, ne? Nach 22 Uhr. Sonst hätte ich da natürlich nichts gegen.

So, das war Ayla mit Liebe im wunderschönen Remake von Rock und Pulse Driver zusammen mit Roman Messer. Wir haben den Nick aus Oberhausen, der schreibt: Moin, danke, dass die Playlist abgelöst. Macht weiter so. Einfach nur geile Musik und ich bin wunschlos glücklich. Das freut mich natürlich. Der Christian 38 aus Castrop-Rauxel schreibt: Moin, mal lieber, liege im Krankenhaus und da darf man bekanntlich nicht lange schlafen. Also höre rein. Und ab geht's auf einen schönen sonnigen Tag. Grüße alle Castrop-Rauxeler. Und mein Schatz, die Michelle, so nämlich. Erste Stunde ist gleich geschafft. Ich hänge schon wieder richtig hinterher mit den Grüßen hier. Ihr wart sehr, sehr fleißig.

So, ihr Lieben, Shining Star Ravebusters Remix. Wir haben es geschafft. Die erste Stunde ist vorbei. Wir haben es 9 Uhr. Die Jasmin aus Hannover hat noch geschrieben. Ich wünsche allen Zuhörern einen schönen und sonnigen guten Morgen und grüße alle, die gerade bei der Supermucke auf dem Weg zur Arbeit sind. Die Nathalie aus Remscheid natürlich schon wach. Wen hätt's gewundert? Mich nicht. Guten Morgen, Dennis schreibt sich. Ich grüße meine Mama, die ich sehr liebe, und den Rest der Familie und meinen bekloppten Freund, den ich sehr liebe. Wünsche mir was für Rentner. Haben wir eben gespielt. Tanze mit mir in den Morgen. Extra. Ne? Für euch. Ihr seid ja alle Rentner da. Ich merke das doch. So, und zu guter Letzt, ich muss gerade hochscrollen, Leute. Leute. Die Maus ist so weit weg. Hat unsere Susi noch geschrieben aus Koblenz, auch schon um 8.18 Uhr. Soweit hängen wir schon hinterher, ihr Lieben. Ich muss gleich echt Gas geben. Einen wunderschönen guten Morgen, lieber Claudi, schreibt sie. Oh, du bist mein Retter of the Day. Ich habe frei und der Sendeplan war so leer. Und dann kamst du. Danke für 2 Stunden mit dir zum Wachwerden. Ich wünsche mir, na, was könnte sein? This is me. Ich denke, er wurde lange genug pausiert. Drück dich und bis bald. Machen wir natürlich für dich, meine Liebe. Schön, dass du dabei bist. Und auch dir einen wunderschönen guten Morgen. Sowie allen, die in den letzten, 60 Minuten irgendwie dazugeschaltet haben noch oder auch schon dabei waren. Einfach jedem hier einen schönen guten Morgen. Und jetzt geht er dafür auch brav in die Werbung und dann hören wir uns gleich wieder. Bis gleich.

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So, ihr Lieben, da sind wir wieder. Zweite Stunde Keller Kimmels an diesem wunderschönen Spritwochmorgen. Das war gerade This Is Me, Cloud 7 Alari Remix für die gute Susi. Grüße gehen nochmal raus, schön, dass du dabei bist. Und den kennt ihr alle. Wünsche und Grüße gehen wieder. Ist noch ein bisschen Platz, aber auch nur noch ein bisschen. Also haut gern was rein.

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So, die Melina ebenfalls aus Witten, die schreibt nämlich, grüße meine Eltern, ich bin sehr froh, euch zu haben. Ich wüsste gar nicht, was ich ohne euch machen würde. Höre dich in der Schule. Hast du vielleicht Nump? Da, Nump. Nump können wir gleich spielen, auf jeden Fall. Der Steffen aus Braunschweig, der schreibt, guten Morgen, lieber Claudi, deine spontane Morgensessions sind immer wieder ein innerliches Blumenpflücken. Grüße gehen raus an meine Urlaubscrew Nori und Dims, das Frühstück ist fertig. Lied, Wunsch, irgendwas von Neocortex wegknorke. Ja, es war auch schon vor einer halben Stunde ungefähr, aber Neocortex kriegst du Elements in der 2015er Version gleich nach diesem Brecher hier. Eskalation. 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

So, alles klar. So, kleiner Loop, der Pascal aus Lünen, 27 Jahre jung, schreibt einen wunderschönen guten Morgen, Cloud7 auf der Arbeit, mit deiner Mucke ist schon was Feines und Grüße geht raus an alle Trucker da draußen. Der Paul, 28 aus Paderborn, der schreibt, guten Morgen Cloud7, wie wäre es mit A+, Superstar, außerdem grüße ich das gesamte arbeitende Volk und alle Zuhörenden, we are one. Ja, die gehen zurück, mein Lieber, A+, Superstar gibt's gleich für dich als nächstes, in einer brandneuen Version sogar. Bass Lovers United, Chris Silvertune Remix. Ich hoffe, das gefällt dir. Hat andere Vocals. Und das ist natürlich Numb.

so eine geile Nummer, Crystal Tune Remix, hier auf Technobase FM, ganz exklusiv, super geiles Ding. Der Vincent aus Dresden, der schreibt noch, dann mache ich das doch glatt, obwohl es gar nicht nötig ist, wenn die bisherigen Stücke waren schon genial genug. Wenn du Perfect Day im Shudders Remix nicht hast, gerne noch was anderes. Nee, haben wir natürlich da, auch ein richtiger Brecher, kommt für dich als nächstes. Und der Alexander aus Leipzig schreibt noch, moin, 8 Uhr ist eine gute Zeit, aber nicht für Schule. Rhythm and drums and a booming track. So sieht's leider aus.

So, der Alexander hieß übrigens Alexandro aus Leipzig und er hat sich noch Benzin im Blut gewünscht. Kommt natürlich gleich auch für dich. Halbe Stunde haben wir noch, ihr Lieben. Ich versuche mal alles zu geben oder so.

Alright, alright. Wir machen weiter. Der Halber aus Rattenbach, der schreibt: Schönen guten Morgen. Schön, dass du so früh am Start bist und wir dir zuhören können. Wie immer eine geile Mucke, die du auflegst. Würde mir gerne den Rummel wünschen. An allen anderen noch einen wunderbaren Tag. We are one. Ja, bitte, bitte, gerne, gerne, ne? Der Matze aus Hohenhameln, der schreibt: Ich möchte meinen besten Kumpel und Trucker-Kollegen Romelnik grüßen.

So, alles klar, wir machen mal weiter mit unserem Markus aka Marco Polo aus Wuppertal. Der schreibt: Mein Klatt 7, es ist mir immer wieder eine Freude, deine Sendung zu hören. Zum Aufwachen heute echt ideal. Ich wünsche mir Chasing Lights von Felix Harrer, wenn es reinpasst. Immer weiter so. Und Grüße an alle TV-Hörer. Ich glaube, ich habe die Nummer nicht da. Hat mir wahrscheinlich nicht so gefallen, aber ja, kannst dir gerne noch was wünschen. Der Steve noch aus Altstedt, 36 Jahre jung, schreibt: Guten Morgen, Cloud 7. Ich grüße meine Frau, Kinder, die ich über alles liebe. Ich würde mir gerne perfekte Liebe wünschen. Perfekte Liebe und ein schönes Bergfest allen. Gibt's gleich für dich als nächstes. Das sind natürlich Scooter, die Berliner Luft.

Der Tobias aus Ense, 43 Jahre jung, schreibt: geile Show, bitte Verlängerung, am besten bis 13 Uhr, dann habe ich Feierabend. Auf gar keinen Fall, mein Lieber, schaffen wir heute leider nicht.

zur lieben, der Malte hat geschrieben, oh wie cool, keine Playlist, danke, dass du da bist und wie immer sehr cool, so macht das Arbeiten mehr Spaß, Verlängerung, beste Grüße aus Dänemark, der Malte, der Julian aus Gummersbach schreibt, moin Cloud 7, bin gerade am Arbeiten, wie wäre es mit einer Stunde Verlängerung, I don't know, schaffen wir leider nicht ganz, ein paar Minuten können wir überziehen.

So, die liebe Anastasia natürlich da aus Bergkamen, die schreibt, da ist ja der Rummel, meine Tochter geht gerade völlig ab, schöne sonnige Grüße, selbstverständlich. Der Darius aus Wiel schreibt, grüße dich Dennis, ne, grüße mich Dennis. Fuck, erst jetzt gesehen, dass du auf dem Stream bist, wie sieht's eigentlich aus mit einer Hardstyle-Version von Enough For You? Vielleicht kommt da ja mal was von dir, ich frage für einen Freund. Ja, wäre mal eine Idee eigentlich, ne? Habe ich mir noch gar keine Gedanken drüber gemacht, einen Remix dazu gibt's ja schon.

So ein paar Minütchen überziehen wir wohl. Aber keine Stunde. Fly on the Wings of Love, Rampager zusammen mit Manu. Techno Base, let's go!

Unser Max aus Königsbrunn hat auch schon wieder Bock. Der schreibt nämlich: Morgen Cloud 7, grüße dich, meine Frau, die Telegram-Gruppe, das TB-Team und alle, die am Start sind. Lass es wie gewohnt ordentlich krachen, sind auf dem Heimweg nach Königsbrunn. Wünsche keine Luft von alleine, Verlängerung wäre geil, let's go. Party on und Abfahrt schaffen wir leider nicht, mein Lieber. Die Susanne aus Remscheid hat auch geschrieben, schreibt: Hallo Verrückter, hier ist auch eine Susi, sowie die Rentnerin aus Remscheid. Ich grüße alle Zuhörer von We Are One und Remscheid, lebende Menschen oder anderer Art, wie die Babsi, Musikwunsch wäre, lebt denn der alte Holzmichel noch? Ja, den kann ich dir natürlich nicht verwehren, das wird mein letzter Track gleich sein für dich. Grüße gehen raus, schon wieder nach Remscheid.

Schönes Ding, oder? Jetzt haben wir es geschafft, ihr Lieben. Der Alex aus Österreich hat noch geschrieben: Hey Cloud7, danke fürs Ablesen der Playlist. Wie wär's mit einer Verlängerung? Grüße dich alle Zuhörer und das ganze TB-Team. We Are One haben wir leider nicht geschafft. Der Luca aus Eierswerda schreibt noch: Moin Cloud7, mache gerade ein Video für meinen Kanal und wünsche, habe ich keine. We Are One und ein Herzchen dabei. Danke dir. Grüße gehen natürlich zurück. Und ja, wir haben es geschafft. Mittwochmorgen, die ersten 2-3 Stunden, wie auch immer, für euch sind geschafft. Das heißt, jetzt nur noch den Rest schaffen. Und dann habt ihr auch schon fast wieder Wochenende. So geht das. Ich habe jetzt schon Wochenende. Darum verabschiede ich mich und bedanke mich bei euch fürs zahlreiche Antreten, fürs fleißige Schreiben mal wieder. Das war wieder ein Fest hier. Und wie immer gilt, wer nichts verpassen will, checkt die Telegram-Gruppe Cloud7DJ zusammengeschrieben, um alte Shows nachzuhören, zu informiert zu werden, wann neue starten und neue Releases und so weiter. Ihr kennt das Ding. Und jetzt erstmal weiter. Viel Spaß im Programm hier auf Technobase FM. Erstmal mit der Playlist. Mal gucken, wer sich noch einreiht an alle, die jetzt hier im Videostream dabei sind. Ich wink nochmal, ne? 200 irgendwas P-Party People. Checkt gerne den Stream www.technobase.fm, um weiterhin mit guter Musik Bescheid zu werden. Ich sag bis zum nächsten Mal. Dankeschön. Und Tschüsschen.

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Technobase FM, einen wunderschönen guten Mittwoch. Genau 21 Uhr und ganz, ganz spontan hat Studio Holland sich wieder geöffnet. DJ Brunetz, Zeit für eine Runde Dutch Department, Case Deutsch und Hands Up.

so, eine Stunde Dutch Department hier für euch. Wie gesagt, Hands Up Sounds. Ja, bei mir kaum oder kein Hypertechno, kein Hardstyle. Ich spiele Hands Up, wenn ich auf Technobase FM auflege. Ja, aus Mödis, oder? Aber ich liebe es. Also, wenn ihr Wünsche habt, dann gerne im Bereich Hands Up. Grüße und Wünsche sind gerne gesehen. Schreibe was, technobase.fm. Jetzt hier, the Jump Pads. Wüsten Caravana. Ich wünsche euch viel Spaß.

dass sie von einem bestimmten Augenblick ihres Lebens an nichts anderes mehr tun konnten, als über diese Wahrheit zu sprechen, zu reden und keine Rücksicht mehr auf vermeintlich persönliche Vorteile oder Annehmlichkeiten nehmen können, sind in der Nachfolge der Jünger

was für ein epischer Klassiker. Strings of Harmony aus dem Haus Cosmic Gate, damals aus dem Ende Jahre 90. War das ein Wunsch von Thomas aus Wien? Thomas schreibt: Hallo Bert, da schaue ich heute in den Sendeplan und denke mir, nach Cloud 7 kommt nichts. Und das bleibt heute so, bis die Frage aus Holland kam, ob ich zuhöre. Und die Antwort ist: auf jeden Fall. Und deswegen danke fürs Ablösen der Playlist und mach immer so geilen Sound. Grüße gehen raus an dich und an alle Hörer. Liebe Grüße, Thomas. Ja, und da muss auch gespielt hier Strings of Harmony. Ja, ich hatte eigentlich gar nicht vor, Classic zu spielen, aber ich habe keine Classic Wünsche. Es gab zum Beispiel auch einen Wunsch von Markus aus Wuppertal, Der Verfall vs. Klaus Löwitsch mit Christus Kommando im Ziggy X Remix. Markus schreibt: Abend, Bruder, schön, dass du ein Stündchen Zeit gefunden hast, um die Playlist abzulösen. Hätte da einen Wunsch aus dem Bereich Hands Up, Der Verfall mit Christus Kommando, ewig nicht mehr gehört. Grüße gehen raus an alle TB-Hörer. Ronny aus Bremen-Hemelingen. Moin DJ Bordes, ich sitze im LKW auf dem Weg nach Mülheim an der Ruhr und ich grüße alle aus Bremen und Umgebung und natürlich dich und wünsche mir was von Scooter oder Wackelkontakt. We are one, der LKW-Fahrer. Ja, Scooter lief hier. Sound above my hair. Und gute Fahrt weiterhin nach Mülheim.

So, das war eben auch nochmal ein Classic Wunsch hier beim Dutch Departments. DJ Bird ist auf Technobase FM. Fabian aus Vettelschoss schrieb, hey Bert, was eine geile Überraschung. Ich liebe es, wenn du auflegst. Liebe Grüße an dich und alle Hörer. Ich glaube, wir verstehen uns. Wenn es um Classics geht, wie wäre es mit DJ Sammy und Janu? Heaven im Green Court Remix. Liebe Gruß. Fabian, ja, liebe Grüße zurück. Und das Ding lief ja auch so gerade für dich. Du saugeiler Klassiker.

Sonic in Jurk, a.k.a. DJ Schrecker aus Burgwedel, Stammgast in Spielgarten, The Playground am Sonntagabend, schreibt am Mittwoch: Hey Bertie, schön dich so unverhofft an einem Donnerstag hier zu hören. Da ist Mittwoch, ja, Bergfest. Danke, dass du uns eine Weile von der Playlist erlöst. Liebe Grüße von Burgwedel, wo schon Donnerstag ist, nach Nordwijk, wo es immer noch Mittwoch ist. Dankeschön, liebe Grüße zurück nach Burgwedel. Robin, Herr 32 aus Oberhausen, schreibt: Hu, Bertje, super, dich heute entspannt am Mittwochabend zu erwischen. Aber eine schöne, spontane Runde mit guter Musik. Und ich grüße dich, DJ TJ und alle Hörer. We are one. Ja, und der Wunsch kommt hier gleich. Kindervater mit The Love Phobia aus 2010. I don't wanna pacify you. 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Susi aus Koblenz. Hallo, lieber Burness. Oh, wie schön, dass du für uns da bist. Ganz liebe Grüße an dich und Robin. Forever 29 aus Oberhausen. Diese Woche wird ihr wieder 29. Ganz aufregend. Ja, oder 33 oder 30 bis 3 oder keine Ahnung. Sascha aus Dimmelsee schreibt: Guten Abend, Bert, danke, dass du für eine Stunde, ja, mittlerweile sind es zwei geworden, die Playlist ablöst. Würde mir von daher Summer Air von Italo Brothers in den DJ Gollum Mix wünschen. Ist das nicht den 160 BPM-Track? Schauen wir mal gleich, ne? Keine Ahnung. Und damit grüße ich meinen Kumpel Jason, meinen Schatz Jesse, die ich liebe, alle, die mich kennen, und das ganze TB-Team. We are one. Ja, wenn Summer Air tatsächlich dieser Happy Hardcore-Track ist, tut mir leid, dann spiele ich nichts.

Ja, da haben wir nachgeschaut. Cup and Wunsch von Sascha aus Dimmelsee. Italo Brothers Summer Air im DJ Golem Remix. Ja, hat 180 BPM, glaube ich. Nee, kein Bock drauf. Tut mir leid, kein Happy Hardcore hier bei mir. Bon Wunsch gespielt hier von Grise aus Berlin. Hallo, mein Lieblingsholländer. Hast du Perplexe oder Mark O? Schön, dich heute zu hören. Na, gerade läuft's hier. Captain Jack featuring Perplexer Centerfold im Mark O Remix für dich, Chris aus Berlin. Und Robin, R32 aus Oberhausen, schreibt: Hey, liebe Grüße zurück an die liebe Susi aus Koblenz. Hab einen entspannten Restabend und eine gute Zeit. Danke dir, Bertje, für die Verlängerung. Jawohl, Verlängerung gibt es hier. Nach einer halben Stunde Werbung geht's weiter mit meiner zweiten Stunde Dutch Department hier auf Technobase FM bis 23 Uhr. Und nein, die Werbung dauert nur 4 Minuten. Bis gleich!

zweite Stunde Dutch Department am heutigen Mittwoch, noch bis 23 Uhr live aus Holland. Ja, ja, für die, die sich gerade gefreut hatten auf die Braunbären in Rumänien und Messerset und Burgemeester von Wesel, Esel. Ja, ich habe mitgekriegt, dass da 4 Minuten nichts kam und damit also keine Werbung. Gut, hat dann wieder ganz gut funktioniert hier, ne? Ja.

gut. Meistens funktioniert unser Derby-System ganz angenehm. Ja, heute hat es irgendwie, ja, einen Fehler gegeben. Keine Ahnung. Auf jeden Fall geht's jetzt hier weiter bis 23 Uhr. Dutch Department ends up sounds. Regelmäßig habe ich immer wieder ein Ohrwurm von diesem Track. Warriors and 99ers. 1, 2, 3, Polski Party. Noch Grüße oder Wünsche für meine zweite Stunde habt, ja, meldet euch über technobase.fm.

das waren wir gerade mal wieder Wunsch aus Oberhausen. Ja, 32, bald 33, Robin aus Oberhausen. Wünsche ich DJ THC Party Rockin' in 2015 Version.

So, der gute Erik aus Dresden schreibt: Hey Birdes, liebe Grüße von Kurse von Haustime FM. Freue mich auf eine geile Stunde mit dir. Dankeschön. Hoffentlich hast du viel Spaß gehabt mit dem Kurse auf Haustime. 20 bis 22 Uhr war das, glaube ich. Flo aus Niedersachsen schreibt: Einen wunderschönen guten Abend, liebe Birdes, und Grüße vom Grill. Wenn du könntest, wäre es geil, irgendwann einen Mix von HBZ zu spielen. Lieben Dank, du bist der Beste. Und beste Grüße aus dem Kuhkaff-Kattigen oder so. Ich bin jetzt, ja, so viel spiele ich hier leider nicht. Das tut mir wieder leid, aber schön, dass du mit dabei bist hier auf Technobase FM. Und damit liebe Grüße zurück nach Niedersachsen. Ted aus Hüllhorst schreibt: Hallo Bertschi, Wünsche habe ich keine, wollte nur mal ganz besonders dich und alle Zuhörer grüßen. We are one und thanks für deine Zeit. Ja, immer wieder gerne. Und Grüße aus Berlin. Bin mit meiner Tochter Ende Juli in Amsterdam in Urlaub. Du bist der Beste. Wenn du Vorschläge für Amsterdam hast, sag sie mir. Mach weiter so. Geile Mucke. Liebe Grüße aus Berlin. Ja, ich komme eigentlich selten in Amsterdam. Nee, es tut mir leid, keine Ahnung, aber ich wünsche euch auch mal viel Spaß, ne?

komme gerne, nicht so gerne in Amsterdam, aber ich war wohl 5-mal in Berlin und ich liebe Berlin. Also das wollte ich nochmal sagen hier auf Technobase FM. Gut, wir haben noch 20 Minuten. Dutch Department. Two players here. 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Topless and DJ Restless. Remix. Yes,

Ja, das war Stay Here in My Arms, 50 Child. Saugeiler Track. Und dann gerade mein letzter Track, We Got the Pete im Megastyles Remix. DJ Tracker, Jürgos Burg, Venus. Schreib nochmal, Bertie, danke dir für eine tolle Show heute. Und für das nächste Mal bin ich hier musiktechnisch etwas mehr vorbereitet und kann einen Wunsch beisteuern, so wie ich es in der Playground mache. Und PS, ja, natürlich ist heute Mittwoch und kein Donnerstag hier in Burgwedel. Diese ganzen Feiertage bringen mich durcheinander. Ja, verstehe ich. Gut, ich habe am Montag einfach gearbeitet, wie immer. Also für mich hat es nichts geändert. Aber logisch, dass die Leute sich diese Woche verwehren. Aber gut, heute ist also Mittwoch und morgen ist Donnerstag. Auch in Burgwedel. Und gerne bis nächste Woche Sonntag. Also am Sonntag. In The Playground, Jörg aus Burgwedel, DJ Tracker. Und der 32, Robert aus Oberhausen schreibt, Bertchen, lieben Dank für die schöne spontane Runde am Mittwochabend. Liebe Grüße noch an den guten Spooky. Und alle treuen Hörer, ich wünsche dir und euch eine gute Nacht und eine angenehme Restwoche. We are one. Dankeschön, gleichfalls Robin32, jetzt noch aus Oberhausen.

So, das war's dann. Spontane Runde Dutch Department am Mittwoch, 21 bis 23 Uhr. Mal schauen, wann ich wieder Zeit und Bock drauf habe. Hier für euch eine bunte Mischung von brandneu und etwas ältere Hands-Up-Tracks zu spielen. Ich wünsche euch auch jetzt eine gute Nacht und wir melden uns, ich melde mich aus Holland wieder am Samstagabend, Hardbase FM, Sonntagabend, Technobase FM, Montagabend, Halstime FM. Für jetzt, liebe Grüße aus Holland. Ciao, ciao. Bye, bye.

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